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1: Wir Entomologen schätzen, dass auf jeden Menschen 1 Milliarde Insekten kommen.

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Ich bin gerade kaputt, schatten. Du musst es dir auch schon zu dir. Klach dich an. Boah, ihr könnt ihr auch liegen. Das hat nie happen, sein ich bewohnt schon. In Jesu, durch die Worte. Weil in Herberg war ich noch heute da. Und ich habe nicht die Gitarre. Ich hätte jedes Mal gelassen. Ich weiß gar nicht, wenn ich mich erinnere, aber jetzt ist er echt klach. Ich habe gesagt, schau da, es gab ein Klater. Klater in der Rennen, die Gewehr, Klach ist der Gewehr in der Rennen. 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Jeg kunne have det, at jeg er kone, Ich bin hier, fahre hier, schnappe ich. Er wird irgendwann beschärken, ich fahre, er wird alles sein. Er ist besser, wenn ich lag im Moor. Hier lag im Moor, wie da rein, hier. Das habe ich in der Erde. Das ist die ganze Sache. Das ist nur das, was ich gebe.